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1: Morgen, meine Lieben, grüßt euch.
2: Hi Jens.
3: Hallöchen Jens.
1: Der Stürmer von den USA hat eine rote Karte gekriegt und müsste jetzt also pausieren. Die ist zurückgenommen worden im Nachhinein. Und jetzt ist langsam durchgesichert, dass wohl Donald Trump mit dem Infantino telefoniert hat und der praktisch die rote Karte storniert hat. Das ist natürlich so, das riecht ein bisschen, wenn ich ehrlich bin.
3: Das riecht doch nicht ein bisschen. Jetzt sag doch mal, das ist einfach endgültig pure Korruption, Jens.
1: Ah ja,
3: wir haben es uns alle vorher schon gedacht, wie es diese WM wohl in die USA geschafft hat, weil es da wohl ein paar schöne persönliche Treffen gab zwischen Donald Trump und Gianni Infantino. Und jetzt so einzugreifen, dieser Mann, Donald Trump, der war noch bei keinem einzigen WM-Spiel. Das muss man sich mal geben. Der war noch kein einziges Mal im Stadion und hat jetzt wohl irgendwie hintenrum Druck ausgeübt. Und ja, dieser amerikanische Stürmer, der hat eine rote Karte gekriegt, die war, ich sag mal, fragwürdig, weil es ist aus Versehen passiert. Aber
2: dafür trotzdem heftig gewesen.
3: Heftig, der hat dem anderen den Knöchel umgetreten, dafür kann man gesperrt. Genau. Und jetzt ist halt irgendwie über eine Sonderkommission entschieden worden, es ist nur eine Bewährungsstrafe, er wird nicht gesperrt fürs Viertelfinale gegen Belgien.
1: Ja, ich wollte es vorsichtig formulieren, aber du hast recht. Korruption vom Feinsten, das wissen wir alle, dass es bei der FIFA immer im Raum steht. Und ganz ehrlich, die könnte doch auch bei uns dann noch im Nachhinein das Tor gelten lassen und sowas und wir steigen wieder ein.
2: Ja, genau. Aber darauf wird es ja rauslaufen. Aber was ich das Schlimme finde, ist, dass Trump ja dieses Zurücknehmen dann auch gleich wieder in sozialen Medien gefeiert hat und so. Also der ist sich auch gar nicht so schade dafür.
3: Gar keine Hehl draus.
1: Voll gewisser.
2: Ja. Wahnsinn, wirklich.
3: Ich frage mich, ob Gianni Infantino damit gerechnet hat, dass der das auch so publik dann feiert am Ende des Tages.
2: Sein Kumpel müsste er ja eigentlich kennen, oder?
3: Aber einfach mal nur aus Fußballfansicht gesprochen, weil dass die USA irgendwie im Arsch ist, ist uns allen mittlerweile klar. Wir dachten alle, irgendwann, Gott sei Dank, ist Sepp Blatter weg. Gott sei Dank wird mal aufgeräumt in dem Laden und jetzt guckt, wo wir mittlerweile angekommen sind. Das ist doch echt krass.
1: Und eigentlich sollte man den Rest voll boykottieren. Also liebe deutsche Mannschaft, fliegt heute. Ach so, das sind wir ja schon.
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Tschüss.

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1: Hi Jens.
2: Hi, grüß dich Steven.
1: Was ist bitte mein neues Wort für heute?
2: Das schwäbische Wort von heute heißt verseuchte Augendeckel.
1: What? Du kannst was? Ja. Das ist, was ist das nochmal?
2: Verseuchte Augendeckel.
1: Verseuchte Augendeckel. Mhm. Redest du von einem Pirat oder was?
2: Mein Freund Todd hat das öfters mal, wenn der morgens bei fremden Leuten im Garten aufwacht.
1: Also mein Augendeckel. Mein Kumpel, der oft ab und zu mal ein Bier trinkt, der Todd.
2: Ja, bei fremden Leuten im Garten, genau.
1: Jetzt denke ich an Todd, denn das Wort ist verseuchte Augendeckel. Augendeckel. Mhm. Ich habe an Piraten gedacht, aber offensichtlich nicht. Verseuchte Augendeckel. Irgendwie ist der Betrunkenen sieht jeder anders an, als es in die Realität ist.
2: Okay.
1: Weißt du, wenn du dein Beer-Goggles anhast?
2: Ja, okay.
1: Hat das nein, gar nichts zu tun?
2: Nein, wenn du ihn anschaust, dann siehst du ja, dass morgens seine Augen
1: total verstellt dunkle Ringe
2: sind. Ja, genau, so dunkle Ringe, das eine Auge guckt auf der Mittwoch und das andere auf der Sonntag. Also wenn einer wirklich so total verlebt am nächsten Tag dann zu sich kommt, dann hat er verseuchte Augendeckel. Also sprich, die Augenlider hängen etwas schief.
1: Bis morgen.
2: Bis morgen.
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2: Zum Glück ist in Australien gerade Winter. Wobei man bei 24 Grad da trotzdem an den Strand gehen kann. Allerdings nicht an den Forest Beach bei Townsville im Norden Australiens. Dieser Strand wurde jetzt gesperrt, weil, warum? A. Giftige Quallen gesichtet wurden. B. Viel zu hohe Wellen an den Strand geflutet wurden. Oder C. wurde dort Weltraumschrott gesichtet.
1: 0800 24 7077. Wen haben wir denn dran?
3: Hallo, guten Morgen Hanna, guten Morgen Nikolaus, hier ist der Rüdiger.
1: Guten Morgen.
2: Rüdiger, grüße dich. Woher rufst du an?
3: Aus Stuttgart rufe ich an.
2: Aus Stuttgart. Und wie sieht's aus mit Urlaub? Wann ist es bei dir soweit?
3: Ende August.
2: Ende August, Australien, ja. Neuseeland, wahrscheinlich die ganz große Reise.
3: Ja, na, natürlich, ganz klar. Nein, nicht ganz. Ich bleibe in Deutschland und zwar möchte ich einen Geysir besuchen.
2: In Deutschland?
3: In Deutschland gibt es einen Geysir.
2: Wo? Ja. Warte, halt, dann machen wir eine Klugscheißerfrage für morgen drauf.
1: Das Wo ist ja der? Geil.
3: Der ist in Andernach, das ist da oben Koblenz, so die Ecke rum und da gibt es einen Geysir.
1: Wie auf Island, oder wie?
3: Wie auf Island,
1: gibt's
3: richtig.
1: Gibt's ja nicht. Leute, doch, fliege ich extra nach Island und dann...
2: Mega, unglaublich genau. Spannend. Wollen wir kurz über ganz kurz über Australien noch reden? Warum wurde in Australien jetzt ein sehr beliebter Strand gesperrt, Rüdiger?
3: Wegen dem Weltraumschrott.
2: Wegen gefährlichen Geysiren.
3: Ja,
2: wegen
3: auch,
2: dem
3: auch.
2: Weltraumschrott. Unglaublich, oder?
3: Ja.
2: Da sind große Gegenstände angespült worden, runde Kugeln und das könnten sogenannte Spaceballs sein und im schlimmsten Fall ist da sehr hochgiftiger Raketentreibstoff noch drin.
3: Ja, genau, so ist es.
2: Dann wünschen wir viel Spaß beim Geysir besichtigen bei Koblenz.
1: Voll cool.
2: Da ja. war der richtige Mann in der Leitung. Klugscheißertasse geht nach Stuttgart. Glückwunsch.
3: Super, danke schön.
0: Let's go!

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0: Ich hab's jetzt wirklich getan. Hm? Ich habe mir eine Klimaanlage bestellt.
1: Das war's mit dem komplizierten Lüftsystem. Ja. Knopf an, Bude kalt. Aber es lohnt sich gescheit zu lüften bei den kühlen Nächten gerade. 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
1: Im Studio Stefanie Häuslein. Guten Morgen. Die TKMS-Werft in Kiel hat den größten Auftrag ihrer Geschichte an Land gezogen. Kanada bestellt dort ein Dutzend U-Boote. Deutschland und Norwegen haben diese für die gemeinsame Nutzung entwickelt, um Kosten zu senken und die Zusammenarbeit einfach zu machen. Nun schließt sich Kanada als dritter großer Partner an. Bundeskanzler Merz begrüßte den Schritt als großes strategisches Vorhaben. Die Boote werden komplett in Deutschland produziert. Gastgeber USA ist bei der Fußball-WM ausgeschieden. Das Achtelfinale gegen Belgien ist verdient 1:4 ausgegangen. Dabei hatte der von der FIFA begnadigte Rotsünder Balogun in der Startelf gestanden. In den USA ist die neue 107.7-Korrespondentin Tina Eck.
2: Trump soll persönlich bei FIFA-Boss Infantino angerufen haben, berichten mehrere Medien. Überraschend hatte der Weltverband am Abend mitgeteilt, dass Balogun im WM-Achtelfinale gegen Belgien spielen darf. Die Rotsperre aus dem 16. Finale gegen Bosnien-Herzegowina wurde zur Bewährung ausgesetzt. Trump reagierte umgehend und schrieb: Danke FIFA, es sei eine große Ungerechtigkeit wieder gut gemacht worden. Der Vorfall schlägt hohe Wellen. Wenn da wirklich gemauschelt wurde, sei das verrückt, sagte etwa Jürgen Klopp bei Magenta TV.
1: Auch gestern Abend hat Spanien die Portugiesen um Superstar Ronaldo 2:1 besiegt. Und jetzt weitere Meldungen in Kürze. Das Elterngeld soll bald nur noch 12 statt 14 Monate gezahlt werden und nur, wenn Mütter und Väter je mindestens 3 Monate Auszeit nehmen, außer bei Alleinerziehenden. Das plant Familienministerin Prien. Der Höchstbetrag fürs Elterngeld soll steigen. Baden-Württemberg muss sich mit dem Thema Niedrigwasser befassen. 43% der Messstellen an Bächen, Flüssen und Seen zeigen Niedrigwasser an. Der Bodensee liegt knapp 80 Zentimeter unter Normalwert. Auch der Neckar weist sehr niedrige Abflüsse auf. Tanken abseits der Autobahn lohnt sich in Baden-Württemberg besonders. Fast in keinem Bundesland ist der Unterschied zu Straßentankstellen größer, zeigt ein ADAC-Vergleich. Pro Liter sind es bis zu 40 Cent, auf die Tankfüllung gerechnet teils über 10 Euro.

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1: Morgen, meine Lieben, grüßt euch.
2: Hi Jens.
3: Hallöchen Jens.
1: Der Stürmer von den USA, der eine rote Karte kriegt und müsste jetzt also pausieren, die ist zurückgenommen worden im Nachhinein. Und jetzt ist langsam durchgesichert, dass wohl Donald Trump mit dem Infantino, telefoniert hat und der praktisch die rote Karte storniert hat. Das ist natürlich, das riecht ein bisschen, wenn ich ehrlich bin.
3: Das also, riecht doch nicht ein bisschen. Jetzt sag doch mal, das ist einfach endgültig pure Korruption, Jens.
1: Ah ja,
3: wir haben es uns alle vorher schon gedacht, wie es diese WM wohl in die USA geschafft hat, weil es da wohl ein paar schöne persönliche Treffen gab zwischen Donald Trump und Gianni Infantino. Und jetzt so einzugreifen, dieser Mann, Donald Trump, der war noch bei keinem einzigen WM-Spiel. Das muss man sich mal geben. Der war noch kein einziges Mal im Stadion und hat jetzt wohl irgendwie hintenrum Druck ausgeübt. Und ja, dieser amerikanische Stürmer, der hat eine rote Karte gekriegt, die war, ich sag mal, fragwürdig, weil es ist aus Versehen passiert. Aber
2: trotzdem heftig gewesen.
3: Heftig, der hat dem anderen den Knöchel umgetreten, dafür kann man gesperrt. Genau. Und jetzt ist halt irgendwie über eine Sonderkommission entschieden worden, es ist nur eine Bewährungsstrafe, er wird nicht gesperrt fürs Viertelfinale gegen Belgien.
1: Ja, ich wollte es vorsichtig formulieren, aber du hast recht. Korruption vom Feinsten, das wissen wir alle, dass es bei der FIFA immer im Raum steht. Und ganz ehrlich, die könnte doch auch bei uns dann noch im Nachhinein das Tor gelten lassen und sowas und wir steigen wieder ein.
2: Ja, genau. Aber darauf wird es ja rauslaufen. Aber was ich das Schlimme finde, ist, dass Trump ja dieses Zurücknehmen dann auch gleich wieder in sozialen Medien gefeiert hat und so. Also der ist sich auch gar nicht zu schade dafür.
3: Der macht da auch gar keine
2: Hehl drauf. Wahnsinn, wirklich.
3: Ich frage mich, ob Gianni Infantino damit gerechnet hat, dass der das auch so publik dann feiert am Ende des Tages.
2: Sein Kumpel müsste er ja eigentlich kennen, oder?
3: Aber einfach mal nur aus Fußballfansicht gesprochen, weil dass die USA irgendwie im Arsch ist, ist uns allen mittlerweile klar. Wir dachten alle, irgendwann, Gott sei Dank, ist Sepp Blatter weg. Gott sei Dank wird mal aufgeräumt in dem Laden und jetzt guckt, wo wir mittlerweile angekommen sind. Das ist doch echt krass.
1: Und eigentlich sollte man den Rest voll boykottieren. Also liebe deutsche Mannschaft, fliegt heute. Achso, das sind wir ja schon.
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1: Im Studio Stefanie Häuslein. Guten Morgen. Eine deutsche Werft baute ein Dutzend U-Boote für Kanada. Deutschland und Norwegen hatten diese für die gemeinsame Nutzung entwickelt, um Kosten zu senken und die Zusammenarbeit einfacher zu machen. Jetzt schließt sich Kanada als dritter großer NATO-Partner an. Für die Kieler TKMS-Werft ist es der größte Auftrag ihrer Geschichte. Er schafft 1500 Jobs. Bundeskanzler Merz begrüßte den Schritt als großes strategisches Vorhaben. Gastgeber USA ist bei der Fußball-WM ausgeschieden. Das Achtelfinalspiel gegen Belgien ist verdient 1:4 ausgegangen. Dabei hatte der von der FIFA begnadigte Rotzünder Balogun in der Startelf gestanden. In den USA ist die neue 107.7-Korrespondentin Tina Eck.
2: Die USA sind raus. Da half auch Trumps Eingreifen von höchster Stelle nichts. Das Spiel allerdings zog die Amerikaner in Massen vor die Fernseher. Der Skandal machte die K.O.-Runde extra populär. Viel Charme und Empörung gab es aber auch, nicht nur unter Fußballfans. Trumps Anruf bei der FIFA habe die Glaubwürdigkeit des US-Teams und der ganzen WM ruiniert, schimpfen viele. Wenn der Gastgeber sich nicht an Regeln hält, warum sollen es dann andere tun?
1: Auch gestern Abend hat Spanien die Portugiesen um Superstar Ronaldo 1:0 besiegt. Und jetzt weitere Meldungen in Kürze. Auf Kuba ist das Stromnetz landesweit zusammengebrochen. Das meldet die staatliche Stromgesellschaft. Die sozialistische Insel steckt in einer schweren Krise. US-Präsident Trump versucht mit Sanktionen, die Öffnung Kubas zu erzwingen. Baden-Württemberg muss sich mit dem Thema Niedrigwasser befassen. 43% der Messstellen an Bächen, Flüssen und Seen zeigen derzeit Niedrigwasser. Der Bodensee liegt knapp 80 Zentimeter unter Normalwert. Und wer zum Tanken von der Autobahn runterfährt, spart fast nirgendwo so viel Geld wie in Baden-Württemberg. Das zeigt ein ADAC-Test. Fast in keinem Bundesland ist der Unterschied zu Straßentankstellen größer. Pro Liter sind es bis zu 40 Cent.
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1: Hi Jens.
2: Hi, grüß dich Steven.
1: Was ist bitte mein neues Wort für heute?
2: Das schwäbische Wort von heute heißt verseuchte Augendeckel.
1: What? Du kannst was? Ja. Das ist ja, was ist das nochmal?
2: Verseuchte Augendeckel.
1: Verseuchte Augendeckel? Mhm. Redest du von einem Pirat
2: Freund,
1: oder was?
2: Mein Todd hat es öfters mal, wenn der morgens bei fremden Leuten im Garten aufwacht.
1: Also der mein Augendeckel. Mein Kumpel, der oft ab und zu mal ein Bier trinkt, der Todd.
2: Ja, bei fremden Leuten im Garten, genau.
1: Jetzt denke ich an Todd, denn das Wort ist verseuchte Augendeckel.
2: Augendeckel.
1: Mhm. Ich habe an Piraten gedacht, aber offensichtlich nicht. Verseuchte Augendeckel. Irgendwie ist der Betrunkenen, sieht jeder anders an, als es in der Realität ist.
2: Okay.
1: Weißt du, wenn du dein Beer-Goggles anhast?
2: Ja, okay.
1: Hat das nein, gar nichts zu tun?
2: Nein, wenn du ihn anschaust, dann siehst du ja, dass morgens seine Augen
1: total dunkle Ringe
2: sind. Ja, genau, so dunkle Ringe, das eine Auge guckt auf der Mittwoch und das andere auf der Sonntag. Also wenn einer wirklich so total verlebt am nächsten Tag dann zu sich kommt, dann hat er verseuchte Augendeckel. Also sprich, die Augenlider hängen etwas schief.
1: Bis morgen.
2: Bis morgen.
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1: Im Studio Stefanie Häuslein. Guten Morgen. Das Elterngeld wird neu strukturiert. Statt 14 soll es bald nur noch 12 Monate gezahlt werden und auch nur, wenn Mütter und Väter je mindestens 3 Monate berufliche Auszeit nehmen. So sieht es ein Gesetzentwurf von Familienministerin Prien vor. Aus Berlin berichtet Tine Klimach.
2: Prien will Väter mehr in die Erziehungsarbeit einbinden, aber es geht auch darum, 500 Millionen Euro im Jahr zu sparen. Nun soll das Elterngeld umgebaut werden. Mit Blick auf den Mutterschutz, arbeitszeitliche Beschäftigungsverbote sollen auf 12 Monate nach der Entbindung eingeschränkt werden, heißt es in dem Gesetzentwurf. Daneben soll aber auch der Mindestbetrag auf 330 Euro ansteigen und der Höchstbetrag auf 1.900 Euro. Aber erst muss sich die Regierung über den Entwurf einig werden, dann ist das Parlament am Zug.
1: Schwere Krankheiten sind die größten Kostentreiber bei den Krankenkassen, meldet der BKK-Dachverband. Hauptsächlich Muskel-Skelett-Probleme und psychisch bedingte Ausfälle. Häufigste Ursache für Fehlzeiten sind Erkältungen, die sind wegen der kurzen Dauer aber finanziell kaum relevant. Der Krankenstand insgesamt ist stabil in Deutschland. BKK-Chefin Klemm fordert angesichts der psychischen Belastung in der Arbeitswelt mehr Prävention. Und jetzt weitere Meldungen in Kürze. Die TKMS-Werft in Kiel erhält den größten Auftrag ihrer Geschichte. Kanada bestellt dort ein Dutzend U-Boote. Deutschland und Norwegen hatten sie gemeinsam entwickelt. Nun schließt sich Kanada als dritter großer Partner an. Die Boote werden komplett in Deutschland produziert. Die Sanierung des Stuttgarter Opernhauses geht trotz knapper Kassen weiter. Die geplante Ausweichspielstätte wird um 40% kleiner und auf knapp 290 Millionen Euro Baukosten gedeckelt, wurde jetzt bekannt. 2033 sollen Oper und Ballett ins Interim umziehen. Und Gastgeber USA ist raus aus der Fußball-WM. Das Team um den begnadigten Rotsünder Balogun hat gegen Belgien am Abend 1:4 verloren. Heute treten Argentinien gegen Ägypten und die Schweiz gegen Kolumbien an.
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1: Im Studio Stefanie Häuslein. Guten Morgen. Schwere Krankheiten sind die größten Kostentreiber bei den Krankenkassen. Das zeigt eine Analyse des BKK-Dachverbandes. Die häufigste Ursache für Fehlzeiten sind Erkältungen. Sie sind wegen der kurzen Dauer aber kaum relevant finanziell. Die langen, oft Muskel-, Skelett- und psychisch bedingten Ausfälle dagegen sehr. Der Krankenstand insgesamt ist stabil in Deutschland. Tine Klimach berichtet.
2: Psychische Belastungen in der Arbeitswelt nehmen immer weiter zu. Zwar machten sie nur 5,4% aller Krankschreibungen aus, im Schnitt dauerten sie aber mehr als 5 Wochen an. Daher die Forderung des BKK-Dachverbands, eine ernsthafte Debatte über Präventionsstrategien. Nach dem Willen der Bundesregierung sollen Arbeitnehmer künftig ab dem ersten Tag den gelben Schein einreichen und die telefonische Krankschreibung soll wegfallen.
1: Das Elterngeld wird umgebaut. Es soll bald nur noch 12 statt 14 Monate gezahlt werden und nur noch, wenn beide Elternteile je mindestens 3 Monate Auszeit nehmen. Das soll vor allem Väter stärker einbinden, plant Familienministerin Prien. Ihr Gesetzentwurf ist aber noch in der Ressortabstimmung. Alleinerziehende können das Elterngeld, so der Plan, die vollen 12 Monate erhalten. Außerdem soll der Höchstbetrag steigen. Und jetzt weitere Meldungen in Kürze. Die deutsche Industrie kämpft mit Materialengpässen als Folge der Sperrung der Straße von Hormuz. Im Juni hat es 17% der Firmen getroffen, im Januar waren es laut IFO-Institut keine 6% gewesen. Auch in der Autoindustrie mussten mehr Firmen Materialmangel handeln. Die Sanierung der Stuttgarter Oper geht trotz knapper Kassen weiter. Das haben die Verantwortlichen bekannt gegeben. Die geplante Ausweichspielstätte wird um 40% kleiner und auf knapp 290 Millionen Euro Baukosten gedeckelt. 2033 sollen Oper und Ballett ins Interim umziehen. Und im Londoner Prozess mehrerer Promis gegen die Daily Mail wird heute das Urteil erwartet. Prinz Harry, Elton John und weitere werfen dem Verlag illegale Recherchemethoden vor.
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0: Wahrscheinlich wollen alle auf dem Bau gerade möglichst früh anfangen, um die schön kühlen Stunden morgens mitzunehmen. Liebe Grüße, ihr seid die wahren Helden gerade. Haltet gut durch.
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1: Im Studio Stefanie Häuslein. Guten Tag. Die Industrie in Deutschland produziert wieder etwas mehr. Von April auf Mai ist die Fertigung um fast 1% gestiegen. Vor allem die Autoindustrie hat deutlich zugelegt und diesen Anstieg getragen. Experten werten das als Zeichen, dass sich die Wirtschaft langsam stabilisiert. Zugleich bleibt die Produktion insgesamt auf eher niedrigem Niveau. Rückenwind, so die Experten, könnten in den nächsten Monaten die sinkenden Energiepreise geben. Schwere Krankheiten sind die größten Kostentreiber bei den Krankenkassen. Das zeigt eine Analyse des BKK-Dachverbandes. Die häufigste Ursache für Fehlzeiten sind Erkältungen. Die sind wegen der kurzen Dauer aber finanziell kaum relevant. Die langen, oft Muskel-Skelett- oder psychisch bedingten Ausfälle dagegen sehr. Der Krankenstand insgesamt ist stabil in Deutschland. Tine Klimach kennt die Einzelheiten.
2: Psychische Belastungen in der Arbeitswelt nehmen immer weiter zu. Zwar machten sie nur 5,4% aller Krankschreibungen aus, im Schnitt dauerten sie aber mehr als 5 Wochen an. Daher die Forderung des BKK-Dachverbands, eine ernsthafte Debatte über Präventionsstrategien. Nach dem Willen der Bundesregierung sollen Arbeitnehmer künftig ab dem ersten Tag den gelben Schein einreichen und die telefonische Krankschreibung soll wegfallen.
1: Und jetzt weitere Meldungen in Kürze. Der Rassismus-Eklat um den französischen Fußballer Mbappé ist auf Regierungsebene angekommen. Eine paraguayische Senatorin hatte ihn wüst beschimpft. Präsident Macron kommentiert: Ein Tor für Mbappé gegen Rassismus. Der französische Fußballverband will Anzeige erstatten. Nach über 40 Jahren landet jetzt ein Cold Case aus dem Kreis Göppingen vor Gericht. Angeklagt ist ein 70-Jähriger, der bei Deggingen eine 31-Jährige vergewaltigt und ermordet haben soll. Jetzt muss das Landgericht Ulm die Anklage

0: zulassen und den Prozess ansetzen. Und im Londoner Prozess mehrerer Prominenter gegen die Daily Mail wird heute das Urteil erwartet. Zu den Klägern gehören Prince Harry und Elton John. Sie werfen dem Verlag illegale Recherchemethoden und Bespitzelung vor.
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1: Guten Morgen, meine Lieben, grüßt euch.
2: Guten Morgen, Jens.
1: Hi. Ja, also wir wohnen im ersten Stock und ganz ehrlich, ich weiß nicht, was dies hier los ist. Wir haben irgendwie die Grashüpfer-Invasion. Also gestern saß da einer, da habe ich wirklich also mal zurückerinnert, dass ich ja gelernter Metzger bin. Den hätten wir beinahe schlachten müssen, so groß war das Ding. Den hätten wir essen können. Ehrlich, das Ding war ja riesig, ohne Scheiß. Wahnsinn. Also ich weiß nicht, was dies hier los ist. Fällt nur mir das auf? Oder hat es echt so viele oder so die Nähe?
3: Deswegen, ich hatte vorgestern einen im Schlafzimmer, da hat auch kein Glas mehr gereicht. Ich habe wirklich so eine kleine Schüssel nehmen müssen, weil ich Schiss hatte, dass ich ihn kaputt mache und meine Frau hat ihn entdeckt und hat gleich ganz hysterisch geschrien und ich dachte, ja, jetzt lass mal.
2: Jetzt kannst du der große
3: mal,
2: Held
3: lass
2: sein.
3: Lass mal, ja. Den Chef. Junge, ist es mir eingefahren. Das war der war wirklich viel zu
1: groß. Der hat Tür von innen zugehalten, oder?
3: Das ist gerade wirklich, das ist die 11. Plage, die Grashüpferplage.
2: Ja, ja.
3: Das ist, boah, und früher, aber, also als Kind, ich weiß auch, auf dem Segelflugplatz in Korb im Kreis Heilbronn, haben wir die als Kind per Hand eingefangen. Das war überhaupt kein Problem. Ich kann das heute so, ich kann die nicht mehr spüren in der Hand. Das macht mich, da kribbelt es mich total, Jens.
1: Nee, das juckt mir eigentlich ehrlich gesagt, aber die kriegst du gar nicht mehr. Als Kind waren wir da irgendwie fitter.
3: Vielleicht.
1: Jetzt ist nur die Frage, muss man die retten oder sind die eine Plage? Das ist jetzt wirklich die große Frage. Ich denke immer, die sind eigentlich, machen die nichts, kommen wir setzen sie wieder raus.
3: Ja, ich sag mal, ich habe so die Grundregel, alles über 50 Cent Größe, egal was es für ein Tier ist, wird gerettet.
2: Gerettet? Oh, ich habe für Insekten nicht viel übrig. Kann alles weg.
3: Mensch, so hat sich Nicole auch in der Runde vorgestellt.
2: Genau.
3: Die ist in den nächsten 3 Wochen Hannas Urlaubsersatz. Jens, du bleibst uns natürlich treu. Morgen früh auch wieder, wie immer, 17:45.
1: Selbstverständlich. Kommt alle gut durch. Bis morgen.
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0: Zug wird weniger lange gezahlt. Statt wie bisher 14 Monate kriegt man in Zukunft maximal 12 Monate Elterngeld, so der Plan. Jedes Elternteil müsste dafür mindestens 3 Monate raus aus dem Job. Was bringen mögliche Sonntagsöffnungen den Innenstädten wirklich? Darüber ist eine breite Diskussion entbrannt, nachdem die Bundesregierung angekündigt hat, dass etwa Bäckereien sonntags länger öffnen dürfen sollen. Cornelius Dreger.
1: Der DGB kritisiert, dass vielen Beschäftigten der einzige planbar freie Tag genommen würde, wenn Läden sonntags generell öffnen dürfen. In den Innenstädten würden außerdem kleine Geschäfte durch große Handelsketten weiter verdrängt. Die Folge: trostlose Innenstädte mit den immer gleichen Ketten. Tourismuskoordinator Ploss hält in den Funke-Zeitungen dagegen. Er sagt, so könnten Einzelhändler mit dem Onlinehandel mithalten und das würde den deutschen Innenstädten einen Schub verleihen.
0: Und nun weitere Meldungen in Kürze. Wird es ein Zeichen von Geschlossenheit geben oder kommt es zum Eklat? Das ist vor dem NATO-Gipfel heute und morgen in der Türkei völlig unklar. Letztes Jahr einigten sich die Mitgliedsländer darauf, die Verteidigungsausgaben deutlich zu erhöhen. Trotzdem beschwert sich US-Präsident Trump darüber, dass sie zu niedrig sind. Fluggäste in der EU sollen mehr Rechte bekommen. Das EU-Parlament stimmt heute über kostenlose Familiensitzplätze und Fristen für Entschädigungen ab. Die Beträge selbst bleiben unverändert. Ab 3 Stunden Verspätung können Passagiere weiter Geld verlangen, wenn die Airline schuld ist. Trotz Einmischung von US-Präsident Trump, die USA haben gegen Belgien mit 1:4 verloren und sind damit im Achtelfinale der Fußball-WM ausgeschieden. Und das, obwohl der begnadigte Rotsünder Folarin Balogun in der Startelf stand. Auch Europameister Spanien ist eine Runde weiter, nach einem 1:0 gegen Portugal.
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1: Hi Jens.
2: Hi, grüß dich Steven.
1: Was ist bitte mein neues Wort für heute?
2: Das schwäbische Wort von heute heißt verseuchte Augendeckel.
1: What? Du kannst was? Ja. Das ist, was ist das nochmal?
2: Verseuchte Augendeckel.
1: Verseuchte Augendeckel. Mhm. Redest du von einem Pirat oder was?
2: Mein Freund Todd hat das öfters mal, wenn der morgens bei fremden Leuten im Garten aufwacht.
1: Also mein Augendeckel. Mein Kumpel, der oft ab und zu mal ein Bier trinkt, der Todd.
2: Ja, bei fremden Leuten im Garten, genau.
1: Jetzt denke ich an Todd, denn das Wort ist verseuchter Augendeckel. Mhm. Ich habe an Piraten gedacht, aber offensichtlich nicht. Verseuchter Augendeckel. Irgendwie ist der Betrunkenen sieht jeder anders an, als es in die Realität ist.
2: Okay.
1: Weißt du, wenn du dein Beer-Goggles anhast?
2: Ja, okay.
1: Hat das nein, gar nichts zu tun?
2: Nein, wenn du ihn anschaust, dann siehst du ja, dass morgens seine Augen
1: total verstellt dunkle Ringe
2: sind. Ja, genau, so dunkle Ringe, das eine Auge guckt auf der Mittwoch und das andere auf der Sonntag. Also wenn einer wirklich so total verlebt am nächsten Tag dann zu sich kommt, dann hat er verseuchte Augendeckel. Also sprich, die Augenlider hängen etwas schief.
1: Bis morgen.
2: Bis morgen.
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0: Mindestbetrag von 300 auf 330 Euro im Monat steigen und der Maximalbetrag von 1.800 auf 1.900. Dafür soll an der Bezugsdauer gedreht werden. Statt wie bisher 14 soll das Elterngeld nur noch maximal 12 Monate lang ausgezahlt werden. Als Voraussetzung dafür ist geplant, dass jedes Elternteil mindestens 3 Monate in Elternzeit geht. Bisher sind das 2. Eine Reform des Elterngelds ist schon länger geplant, auch weil die Regierung sparen muss.
1: Die Ukraine, der Iran und die Verteidigungsausgaben. Das sind die großen Themen beim NATO-Gipfel, der heute in der Türkei startet. Viele Staats- und Regierungschefs sind dabei, auch Donald Trump. Der US-Präsident wirft den Mitgliedsländern immer wieder vor, dass sie nicht genügend Geld in die Verteidigung stecken. Und das, obwohl sich die Staaten im letzten Jahr auf höhere Ausgaben verständigt haben. Europa will 2 Dinge: Trump nicht verärgern und sich gleichzeitig unabhängiger von den USA machen. Und nun weitere Meldungen in Kürze. Die Diskussion um generelle Sonntagsöffnungen von Läden nimmt Fahrt auf. Wirtschafts- und Tourismuspolitiker der CDU begrüßen den Vorstoß des Handelsverbands. Gewerkschaften und Sozialverbände warnen dagegen vor einem weiteren Aufweichen des Sonntagsschutzes. Die Sanierung des Stuttgarter Opernhauses geht trotz knapper Kassen weiter. Die geplante Ausweichspielstätte wird um 40% kleiner und auf knapp 290 Millionen Euro Baukosten gedeckelt. 2033 sollen Oper und Ballett ins Interim umziehen. Bei der Fußball-WM ist heute erneut der Titelverteidiger gefordert. Die Argentinier treffen in ihrem Achtelfinale auf Ägypten. Eigentlich eine klare Angelegenheit für Messi und Co. Trotzdem ist man gewarnt. Gegen Kap Verde schrammte Argentinien knapp an einer Blamage vorbei. Außerdem spielt die Schweiz noch gegen Kolumbien.
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1: Im Studio Finn Riebesel-Freundlieb. Schönen guten Tag. Bundesfamilienministerin Prien plant neue Regeln beim Elterngeld. Künftig soll es zwar etwas mehr Geld geben, dafür aber nicht mehr so lange gezahlt werden, schreibt das Portal Politico. Der Mindestbetrag soll auf 330 Euro im Monat angehoben werden, der Höchstbetrag auf 1.900 Euro. Im Gegenzug wird weniger lange gezahlt. Statt wie bisher 14 Monate kriegt man in Zukunft maximal 12 Monate Elterngeld, so der Plan. Jedes Elternteil müsste dafür mindestens 3 Monate raus aus dem Job. Rauchen soll spürbar teurer werden. Die Bundesregierung hat jetzt eine höhere Tabaksteuer auf den Weg gebracht. Tom Husse, und die soll schon ab dem kommenden Jahr steigen, oder?
2: Ja, und dann jährlich weiter erhöht werden. Bis 2030 könnte eine normale Schachtel Zigaretten bis zu 11 Euro kosten. Auch Feinschnitt, Pfeifentabak, Zigarren und Liquids für E-Zigaretten sollen teurer werden. Das soll mehr Geld in den Bundeshaushalt bringen. Allein im kommenden Jahr könnten die höheren Steuern bis zu 750 Millionen Euro zusätzlich in die Staatskasse spülen, so die Schätzung. Außerdem soll die Maßnahme dabei helfen, dass weniger Jugendliche und Erwachsene rauchen.
1: Und nun weitere Meldungen in Kürze. Nach über 40 Jahren landet jetzt ein Cold Case aus dem Kreis Göppingen vor Gericht. Angeklagt ist ein 70-Jähriger, der bei Deggingen eine 31-Jährige vergewaltigt und ermordet haben soll. Jetzt muss das Landgericht Ulm die Anklage zulassen und den Prozess ansetzen. Bringen mögliche Sonntagsöffnungen den Innenstädten wirklich etwas? Darüber wird gestritten. Der DGB warnt, profitieren würden vor allem große Handelsketten, kleine Läden gerieten weiter unter Druck. Der Tourismuskoordinator der Bundesregierung Ploss hält dagegen. Er erwartet neue Impulse für die Innenstädte. Bei der Fußball-WM hat die Schweiz heute einen schweren Gegner vor der Brust. Im Achtelfinale geht's heute gegen Kolumbien. Die Schweizer müssen dabei auf Shootingstar Johann Mansambi verzichten. Er hat sich am Knie verletzt. Außerdem spielt Titelverteidiger Argentinien noch gegen Ägypten.
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1: Im Studio André Glatzel. Schönen guten Tag. Familienministerin Prien bekommt Gegenwind für ihre Pläne zum Elterngeld. Künftig soll es pro Monat etwas mehr geben. Dafür wird's nicht mehr so lange gezahlt. Die Grünen sprechen von einem falschen Signal an Eltern, die Linken von einer Bankrotterklärung. Wenn es nach Prien geht, soll das Elterngeld nur noch maximal 12 Monate ausgezahlt werden, statt wie bisher 14. Der Mindestbetrag soll auf 330 Euro im Monat steigen. Das ist aber zu wenig, heißt es vom Deutschen Gewerkschaftsbund. Die Sanierung des Stuttgarter Opernhauses geht trotz knapper Kassen weiter, das haben die Verantwortlichen mitgeteilt. Die geplante Ausweichspielstätte wird um 40% kleiner und die Kosten werden auf knapp 290 Millionen Euro gedeckelt. Das hat Ministerpräsident Cem Özdemir bestätigt.
2: Das ist wichtig für die Stadt, ist wichtig für die Region, ist aber auch wichtig fürs Land. Kultur ist kein Luxus, sondern ist ein Grundbedürfnis. Gerade in der jetzigen Zeit brauchen wir Orte, wo Menschen zusammenkommen. Also insofern sind wir gut beraten, da festzuhalten. Aber natürlich werden wir darauf achten, dass die Kosten da nicht aus dem Ruder laufen.
1: Und nun weitere Meldungen in Kürze. Die Diskussion um generelle Sonntagsöffnungen von Läden nimmt Fahrt auf. Wirtschafts- und Tourismuspolitiker der CDU begrüßen den Vorstoß des Handelsverbands. Gewerkschaften und Sozialverbände warnen dagegen vor einem weiteren Aufweichen des Sonntagsschutzes. In Südfrankreich wütet weiterhin ein großer Waldbrand. Mittlerweile mussten 12.000 Menschen in den Pyrenäen in Sicherheit gebracht werden. Bewohner aus mehreren Gemeinden sind betroffen. Die Flammen haben schon eine Fläche von fast 7.000 Fußballfeldern zerstört. Bei der Fußball-WM ist heute erneut der Titelverteidiger gefordert. Die

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1: Guten Morgen, meine Lieben, grüßt euch.
2: Guten Morgen, Jens.
1: Hi. Ja, wir wohnen im ersten Stock und ganz ehrlich, ich weiß nicht, was dies Jahr los ist. Wir haben irgendwie die Grashüpfer-Invasion. Also gestern saß da einer, da habe ich wirklich, also mal zurückerinnert, dass ich ja gelernter Metzger bin, den hätten wir beinahe schlachten müssen, so groß war das Ding, den hätten wir essen können. Ehrlich, das Ding war ja riesig, ohne Scheiß. Wahnsinn. Also ich weiß nicht, was dies Jahr los ist. Fällt nur mir das auf? Oder hat es echt so viele oder so, die Nähe?
3: Deswegen, ich hatte vorgestern einen im Schlafzimmer, da hat auch kein Glas mehr gereicht. Ich habe wirklich so eine kleine Schüssel nehmen müssen, weil ich Schiss hatte, dass ich ihn kaputt mache und meine Frau hat ihn entdeckt und hat gleich ganz hysterisch geschrien und ich dachte, ja, jetzt lass mal.
2: Jetzt kannst du der große Held sein.
3: Lass mal den Chef. Junge, ist es mir eingefahren. Das war ein Teil, der war wirklich viel zu
1: groß. Der hat Tür von innen zugehalten, oder?
3: Das ist gerade wirklich, das ist die 11. Plage, die Grashüpferplage.
2: Ja, ja.
3: Das ist, boah, und früher, aber also als Kind, ich weiß auch, auf dem Segelflugplatz in Korb im Kreis Heilbronn, haben wir die als Kinder per Hand eingefangen. Das war überhaupt kein Problem. Ich kann das heute so, ich kann die nicht mehr spüren in der Hand. Das macht mich, oh, da kribbelt es mich total, Jens.
1: Ne, das juckt mir eigentlich ehrlich gesagt, aber die kriegst du gar nicht mehr. Als Kind waren wir da irgendwie fitter.
3: Vielleicht.
1: Jetzt ist nur die Frage, muss man die retten oder sind die eine Plage? Das ist jetzt wirklich die große Frage. Ich denke immer, die sind eigentlich, machen die nichts, kommen wir setzen sie wieder raus.
3: Ja, ich sag mal, ich habe so die Grundregel, alles über 50 Cent Größe, egal was es für ein Tier ist, wird gerettet.
2: Gerettet? Oh, ich habe für Insekten nicht viel übrig. Kann alles weg.
3: Mensch, so hat sich Nicole auch in der Runde vorgestellt.
2: Genau.
3: Die ist in den nächsten 3 Wochen Hannas Urlaubsersatz. Jens, du bleibst uns natürlich treu. Morgen früh auch wieder, wie immer, 17:45.
1: Selbstverständlich. Kommt alle gut durch. Bis morgen.
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0: Anstoße in Städte mit den immer gleichen Geschäften. Der Tourismuskoordinator Ploss hält in den Funke-Zeitungen dagegen, Händler könnten so besser mit dem Onlinehandel mithalten. Das würde den deutschen Innenstädten einen Schub verleihen. Die Modernisierung der Industrie in Baden-Württemberg wird wehtun. So hat Ministerpräsident Cem Özdemir heute die jüngste Sparmaßnahme bei Porsche kommentiert. Der Autobauer streicht 4000 Stellen in Management und Verwaltung. Özdemir sagte dazu:
1: Ich bin für eine Sozialpartnerschaft, Arbeitgeber, Arbeitnehmer, Politik, wo wir alle miteinander den Standort stärken können. Das wird nicht ohne Verlust an Arbeitsplätzen gehen. Die Standortkosten sind zu hoch. Und wenn wir das nicht angehen, dann sind es halt harte marktwirtschaftliche Entscheidungen, dann sind halt andere Standorte günstiger, dann geht man dorthin.
0: Und nun weitere Meldungen in Kürze. Familienministerin Prien bekommt Gegenwind für ihre Pläne zum Elterngeld. Künftig soll es pro Monat etwas mehr geben, dafür wird's nicht mehr so lange gezahlt. Die Grünen sprechen von einem falschen Signal an Eltern, dem Deutschen Gewerkschaftsbund reicht die Erhöhung nicht. Fluggäste in Europa bekommen mehr Rechte. Das EU-Parlament hat beschlossen, dass Eltern kostenlos einen Sitzplatz neben ihren Kindern buchen können. Ab 3 Stunden Verspätung gibt es weiterhin eine Entschädigung, wenn die Airline schuld ist. Betroffene sollen schneller erfahren, wo sie den Antrag stellen. Bei der Fußball-WM hat die Schweiz heute einen schweren Gegner vor der Brust. Im Achtelfinale geht es gegen Geheimfavorit Kolumbien. Die Schweizer müssen dabei auf Shootingstar Johan Mansambi verzichten. Er hat sich am Knie verletzt. Außerdem spielt Titelverteidiger Argentinien noch gegen Ägypten.
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1: Hi Jens.
2: Hi, grüß dich Steven.
1: Was ist bitte mein neues Wort für heute?
2: Das schwäbische Wort von heute heißt verseuchte Augendeckel.
1: What? Du kannst was? Ja. Das ist, was ist das nochmal?
2: Verseuchte Augendeckel.
1: Verseuchte Augendeckel. Mhm. Redest du von einem Pirat oder was?
2: Mein Freund Todd hat es öfters mal, wenn der morgens bei fremden Leuten im Garten aufwacht.
1: Also mein Augendeckel. Mein Kumpel, der oft ab und zu mal ein Bier trinkt, der Todd.
2: Ja, bei fremden Leuten im Garten, genau.
1: Jetzt denke ich an Todd, denn das Wort ist verseuchter Augendeckel. Ich habe einen Piraten gedacht, aber offensichtlich nicht. Verseuchter Augendeckel. Irgendwie ist der Betrunkenen, sieht jeder anders an, als es in der Realität ist.
2: Okay.
1: Weißt du, wenn du dein Beer-Goggles anhast?
2: Ja, okay.
1: Hat das nein, gar nichts zu tun?
2: Nein, wenn du ihn anschaust, dann siehst du ja, dass morgens seine Augen
1: total dunkle Ringe sind.
2: Ja, genau, so dunkle Ringe, das eine Auge guckt auf der Mittwoch und das andere auf der Sonntag. Also wenn einer wirklich so total verlebt am nächsten Tag dann zu sich kommt, dann hat er verseuchte Augendeckel. Also sprich, die Augenlider hängen etwas schief.
1: Bis morgen.
2: Bis morgen.
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1: Im Studio André Glatzel. Schönen guten Tag. Familienministerin Prien bekommt Gegenwind für ihre Pläne zum Elterngeld. Künftig soll es pro Monat etwas mehr geben. Dafür wird's nicht mehr so lange gezahlt. Die Grünen sprechen von einem falschen Signal an Eltern, die Linken von einer Bankrotterklärung. Wenn es nach Prien geht, soll das Elterngeld nur noch maximal 12 Monate ausgezahlt werden, statt wie bisher 14. Der Mindestbetrag soll auf 330 Euro im Monat steigen. Das ist aber zu wenig, heißt es vom Deutschen Gewerkschaftsbund. Lange Krankheitsausfälle sind teuer für die Krankenkassen. Neben körperlichen Ausfällen sorgen auch psychische Erkrankungen für viele Fehltage. Arbeitgeber müssten Strategien entwickeln, um Mitarbeiter zu entlasten, so Sandra Gohl von der AOK Baden-Württemberg.
2: Was können wir Positives tun, dass Mitarbeitende gut, gesund, gesundheitsförderlich dort arbeiten können? Es bringt nichts, wenn ich jetzt einmal in ein Unternehmen gehe und einen Obstkorb hinstelle oder einen Wasserspender, sondern es muss wirklich ein ganzheitlich gutes betriebliches Gesundheitsmanagement aufgebaut sein.
1: Und nun weitere Meldungen in Kürze. Die Diskussion um generelle Sonntagsöffnungen von Läden nimmt Fahrt auf. Wirtschafts- und Tourismuspolitiker der CDU begrüßen den Vorstoß des Handelsverbands. Gewerkschaften und Sozialverbände warnen dagegen vor einem weiteren Aufweichen des Sonntagsschutzes. Raucher müssen ab kommendem Jahr tiefer in die Tasche greifen. Die Bundesregierung hat eine höhere Tabaksteuer auf den Weg gebracht. Bis 2030 könnte eine normale Schachtel Zigaretten bis zu 11 Euro kosten. Das soll mehr Geld in die Staatskasse spülen und dafür sorgen, dass weniger geraucht wird. Bei der Fußball-WM ist heute erneut der Titelverteidiger gefordert. Die Argentinier treffen in ihrem Achtelfinale auf Ägypten. Eigentlich eine klare Angelegenheit für Messi und Co. Trotzdem ist man gewarnt, gegen Kap Verde schrammte Argentinien an einer Blamage vorbei. Außerdem spielt die Schweiz noch gegen Kolumbien.
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1: Im Studio André Glatzel. Schönen guten Tag. Bringen mögliche Sonntagsöffnungen den Innenstädten wirklich etwas? Darüber wird aktuell gestritten. Der DGB warnt, profitieren würden vor allem große Handelsketten. Kleine Läden gerieten weiter unter Druck. Die Gewerkschafter befürchten trostlose Innenstädte mit den immer gleichen Geschäften. Der Tourismuskoordinator Ploss hält in den Funke-Zeitungen dagegen, Händler könnten so besser mit dem Onlinehandel mithalten. Das würde den deutschen Innenstädten einen Schub verleihen. Die Modernisierung der Industrie in Baden-Württemberg wird wehtun. So hat Ministerpräsident Cem Özdemir heute die jüngste Sparmaßnahme bei Porsche kommentiert. Der Autobauer streicht 4000 Stellen in Management und Verwaltung. Özdemir sagte dazu:
2: Ich bin für eine Sozialpartnerschaft, Arbeitgeber, Arbeitnehmer, Politik, wo wir alle miteinander den Standort stärken können. Das wird nicht ohne Verlust an Arbeitsplätzen gehen. Die Standortkosten sind zu hoch. Und wenn wir das nicht angehen, dann sind es halt harte marktwirtschaftliche Entscheidungen, dann sind halt andere Standorte günstiger, dann geht man dorthin.
1: Und nun weitere Meldungen in Kürze. Familienministerin Prien bekommt Gegenwind für ihre Pläne zum Elterngeld. Künftig soll es pro Monat etwas mehr geben, dafür wird's nicht mehr so lange gezahlt. Die Grünen sprechen von einem falschen Signal an Eltern, dem Deutschen Gewerkschaftsbund reicht die Erhöhung nicht. Prinz Harry und Elton John sind mit ihrer Klage gegen Teile der englischen Boulevardmedien gescheitert. Sie hatten unter anderem der Daily Mail illegale Recherchemethoden und Bespitzelung vorgeworfen. Das aber nicht ausreichend beweisen können, sagt jetzt das zuständige Gericht. Die nordische Kombination fliegt bei den Olympischen Spielen raus. Das hat das Internationale Olympische Komitee beschlossen. Bei den Winterspielen in Frankreich in 4 Jahren wird es die Sportart nicht mehr geben. Weil sie so unbeliebt ist, heißt es vom IOC.
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1: Im Studio André Glatzel. Schönen guten Abend. Familienministerin Prien bekommt Gegenwind für ihre Pläne zum Elterngeld. Künftig soll es pro Monat etwas mehr geben, dafür wird's nicht mehr so lange gezahlt. Die Grünen sprechen von einem falschen Signal an Eltern, die Linken von einer Bankrotterklärung. Wenn es nach Prien geht, soll das Elterngeld nur noch maximal 12 Monate ausgezahlt werden, statt wie bisher 14. Der Mindestbetrag soll auf 330 Euro im Monat steigen. Das ist aber zu wenig, heißt es vom Deutschen Gewerkschaftsbund. Anders als Julian Nagelsmann behält DFB-Sportdirektor Rudi Völler seinen Job. Nach dem enttäuschend frühen WM-Aus hatte es auch Spekulationen über Völlers Zukunft gegeben. Jetzt sagt er aber klar:
2: Nach vielen Gesprächen, auch hier im Verband, angefangen mit bei Neuendorf, Aki Watzke, viele aus der Liga, die gesagt haben, du musst auf jeden Fall weitermachen. Nicht, dass ich unbedingt immer schwach werden muss, aber ich kann auch schlecht Nein sagen. Und natürlich, was wichtig war, dass es natürlich auch ein Gespräch gab schon zwischen Jürgen Klopp und mir. Und da hat sich schnell rauskristallisiert, dass das am Ende dann auch funktionieren kann und wird.
1: Und nun weitere Meldungen in Kürze. Die Diskussion um generelle Sonntagsöffnungen von Läden nimmt Fahrt auf. Wirtschafts- und Tourismuspolitiker der CDU begrüßen den Vorstoß des Handelsverbands. Gewerkschaften und Sozialverbände warnen dagegen vor einem weiteren Aufweichen des Sonntagsschutzes. Der milliardenschwere U-Boot-Deal stärkt auch weiter die Beziehungen zwischen Europa und Kanada. Das deutsche Unternehmen TKMS soll ja die neue kanadische U-Boot-Flotte bauen. Wohl auch ein Schritt, sich weiter unabhängig von den USA zu machen. In Südfrankreich wütet weiterhin ein großer Waldbrand. Mittlerweile mussten 12.000 Menschen in den Pyrenäen in Sicherheit gebracht werden. Bewohner aus mehreren Gemeinden sind betroffen. Die Flammen haben schon eine Fläche von fast 7.000 Fußballfeldern zerstört.
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1: Guten Morgen, meine Lieben, grüßt euch.
2: Guten Morgen, Jens.
1: Hi. Ja, wir wohnen im ersten Stock und ganz ehrlich, ich weiß nicht, was dieses Jahr los ist. Wir haben irgendwie die Grashüpfer-Invasion. Also gestern saß da einer, da habe ich wirklich, also mal zurückerinnert, dass ich ja gelernter Metzger bin, den hätten wir beinahe schlachten müssen, so groß war das Ding, den hätten wir essen können. Ehrlich, das Ding war ja riesig, ohne Scheiß. Wahnsinn. Also ich weiß nicht, was dieses Jahr los ist. Fällt nur mir das auf? Oder hat es echt so viele oder suchen die Nähe?
3: Deswegen, ich hatte vorgestern einen im Schlafzimmer, da hat auch kein Glas mehr gereicht. Ich habe wirklich so eine kleine Schüssel nehmen müssen, weil ich Schiss hatte, dass ich ihn kaputt mache und meine Frau hat ihn entdeckt und hat gleich ganz hysterisch geschrien und ich dachte, ja, jetzt lass mal.
2: Jetzt kannst du der große Held sein.
3: Lass mal den Chef. Junge, ist es mir eingefahren. Das war der war wirklich viel zu
1: groß. Der hat Tür von innen zu kalt, oder?
3: Das ist gerade wirklich, das ist die 11. Plage, die Grashüpferplage.
2: Ja, ja.
3: Das ist, boah, und früher, aber also als Kind, ich weiß auch, auf dem Segelflugplatz in Korb im Kreis Heilbronn, haben wir die als Kinder per Hand eingefangen. Das war überhaupt kein Problem. Ich kann das heute so, ich kann die nicht mehr spüren in der Hand. Das macht mich, oh, da kribbelt es mich total, Jens.
1: Ne, das juckt mir eigentlich ehrlich gesagt, aber die kriegst du gar nicht mehr. Als Kind waren wir da irgendwie fitter.
3: Vielleicht.
1: Jetzt ist nur die Frage, muss man die retten oder sind die eine Plage? Das ist jetzt wirklich die große Frage. Ich denke immer, die sind eigentlich, machen die nichts, kommen wir setzen sie wieder raus.
3: Ja, ich sag mal, ich habe so die Grundregel, alles über 50 Cent Größe, egal was es für ein Tier ist, wird gerettet.
2: Gerettet? Oh, ich habe für Insekten nicht viel übrig. Kann alles weg.
3: Mensch, so hat sich Nicole auch in der Runde vorgestellt.
2: Genau.
3: Die ist in den nächsten 3 Wochen Hannas Urlaubsersatz. 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Morgen früh auch wieder, wie immer, 7:45.
1: Selbstverständlich. Kommt alle gut durch. Bis morgen.
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1: Hi Jens.
2: Hi, grüß dich Steven.
1: Was ist bitte mein neues Wort für heute?
2: Ja, das schwäbische Wort für heute ist der Backsteukäse.
1: Backsteukäse.
2: Jawohl.
1: Backsteukäse. Seifer?
2: Okay.
1: Ja, wo ist der Backsteukäse? Aber das ist, nee, die Schwaben machen kein langes Wort aus, ein kleines Wort. Anders herum normalerweise, gell?
2: Nein.
1: Backsteukäse.
2: Schwaben.
1: Backsteukäse. Hat das was mit Essen zu tun, wie 90% aller schwäbische Wörter?
2: Ja, definitiv was mit Essen zu tun.
1: Brot?
2: Nein.
1: Das
2: isst man dazu.
1: Käse?
2: Ja, Backsteukäse.
1: In einem Backsteinform?
2: Ja,
1: genau. Also das Wort ist,
2: jetzt sei mal ehrlich,
1: ziemlich selbsterklärend.
2: Ja, genau, du musst nur drüber nachdenken. Welcher Käse hat denn die Form von so einem Backstein?
1: Das sind alle, wenn du ein Messer dabei hast.
2: Stimmt, okay, ich gebe dir recht. Ja, ne, hast du recht, man kann aus jedem Käse.
1: Sorry, machen. Was ist mit einem Backsteinkäse?
2: Nein, es gibt doch diese, was weiß ich, wie heißen denn die Limburger und so, diese vier, wo wirklich aussehen wie ein Backstein. Und wenn man die aufschneidet mit Zwiebeln, Essig und Öl und sowas, dann sagt man, das ist Käse mit Musik, sagt der Schwabe.
1: Wow, dazu. Käse mit Musik,
2: du, super. Ja, weil du am nächsten Tag sehr stark Trompeten
1: musst, sagen wir mal. Alles klar, jetzt habe ich es verstanden. Ich dachte, das war etwas Nettes.
2: Dieser weiche Käse, ja, das ist was Nettes, wir lieben das. Dieser weiche Käse, sagt man, das ist ein Backsteukäse.
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1: Guten Morgen, meine Lieben, grüßt euch.
2: Guten Morgen, Jens.
1: Hi. Ja, also wir wohnen im ersten Stock und ganz ehrlich, ich weiß nicht, was dieses Jahr los ist. Wir haben irgendwie die Grashüpfer-Invasion. Also gestern saß da einer, da habe ich wirklich, also mal zurückerinnert, dass ich ja gelernter Metzger bin, den hätten wir beinahe schlachten müssen, so groß war das Ding, den hätten wir essen können. Ehrlich, das Ding war ja riesig, ohne Scheiß. Wahnsinn. Also ich weiß nicht, was dieses Jahr los ist. Fällt nur mir das auf? Oder hat es echt so viele oder so die Nähe?
3: Deswegen, ich hatte vorgestern einen im Schlafzimmer, da hat auch kein Glas mehr gereicht. Ich habe wirklich so eine kleine Schüssel nehmen müssen, weil ich Schiss hatte, dass ich ihn kaputt mache und meine Frau hat ihn entdeckt und hat gleich ganz hysterisch geschrien und ich dachte, ja, jetzt lass mal.
2: Jetzt kannst du der große Held
3: lass
2: sein.
3: Lass mal den Chef. Junge, ist es mir eingefahren. Das war der war wirklich viel zu
1: groß. Der hat Tür von innen zugehalten, oder?
3: Das ist die 11. Plage, die Grashüpferplage.
2: Ja, ja.
3: Das ist, boah, und früher, aber, also als Kind, ich weiß auch, auf dem Segelflugplatz in Korb im Kreis Heilbronn, haben wir die als Kinder per Hand eingefangen. Das war überhaupt kein Problem. Ich kann das heute so, ich kann die nicht mehr spüren in der Hand. Das macht mich, oh, da kribbelt es mich total, Jens.
1: Nee, das juckt mir eigentlich ehrlich gesagt nicht, aber die kriegst du gar nicht mehr. Als Kind waren wir da irgendwie fitter.
3: Vielleicht.
1: Jetzt ist nur die Frage, muss man die retten oder sind die eine Plage? Das ist jetzt wirklich die große Frage. Ich denke immer, die sind eigentlich, machen die nichts, kommen wir setzen sie wieder raus.
3: Ja, ich sag mal, ich habe so die Grundregel, alles über 50 Cent Größe, egal was es für ein Tier ist, wird gerettet.
2: Gerettet? Oh, ich habe für Insekten nicht viel übrig. Kann alles weg.
3: Mensch, so hat sich Nicole auch in der Runde vorgestellt.
2: Genau.
3: Die ist in den nächsten 3 Wochen Hannas Urlaubsersatz. Jens, du bleibst uns natürlich treu. Morgen früh auch wieder, wie immer, 7:45.
1: Selbstverständlich. Kommt alle gut durch. Bis morgen.
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1: Hi Jens.
2: Hi, grüß dich Steven.
1: Was ist bitte mein neues Wort für heute?
2: Ja, das schwäbische Wort für heute ist der Backsteukäse.
1: Backsteukäse.
2: Jawohl.
1: Backsteukäse. Seifer?
2: Okay.
1: Ja, wo ist der Backsteukäse? Aber das ist, nee, die Schwaben machen kein langes Wort aus, ein kleines Wort. Anders herum normalerweise, gell?
2: Nein.
1: Backsteukäse.
2: Schwaben.
1: Backsteukäse. Hat das was mit Essen zu tun, wie 90% aller schwäbische Wörter?
2: Ja, definitiv was mit Essen zu tun.
1: Brot?
2: Nein.
1: Das
2: isst man dazu.
1: Käse?
2: Ja, Backsteukäse.
1: In einem Backsteinform?
2: Ja,
1: genau. Also das Wort ist,
2: jetzt sei mal ehrlich,
1: ziemlich selbst erklärend.
2: Ja, genau, du musst nur drüber nachdenken. Welcher Käse hat denn die Form von so einem Backstein?
1: Das sind
2: die
1: alle, wenn du ein Messer dabei hast.
2: Stimmt, okay, ich gebe dir recht. Ja, hast du recht, man kann aus jedem Käse.
1: Sorry, was ist mit einem Backsteinkäse?
2: Nein, es gibt doch diese, was weiß ich, wie heißen denn die Limburger und so, diese vier, wo wirklich aussehen wie ein Backstein. Und wenn man die aufschneidet mit Zwiebeln, Essig und Öl und sowas, dann sagt man, das ist Käse mit Musik, sagt der Schwabe.
1: Wow, dazu. Käse mit Musik, super.
2: Ja, weil du am nächsten Tag sehr stark Trompeten
1: musst, sagen wir mal. Alles klar, jetzt habe ich es verstanden. Ich dachte, es war etwas Nettes.
2: Dieser weiche Käse, ja, das ist was Nettes. Wir lieben das. Dieser weiche Käse, sagt man, das ist ein Backsteukäse.
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2: Guten Morgen, Jens.
1: Hi. Ja, also wir wohnen im ersten Stock und ganz ehrlich, ich weiß nicht, was dies Jahr los ist. Wir haben irgendwie die Grashüpfer-Invasion. Also gestern saß da einer, da habe ich wirklich, also mal zurückerinnert, dass ich ja gelernter Metzger bin, den hätten wir beinahe schlachten müssen, so groß war das Ding, den hätten wir essen können. Ehrlich, das Ding war ja riesig, ohne Scheiß. Wahnsinn. Also ich weiß nicht, was dies Jahr los ist. Fällt nur mir das auf? Oder hat es echt so viele oder suchen die Nähe?
3: Deswegen, ich hatte vorgestern einen im Schlafzimmer, da hat auch kein Glas mehr gereicht. Ich habe wirklich so eine kleine Schüssel nehmen müssen, weil ich Schiss hatte, dass ich ihn kaputt mache und meine Frau hat ihn entdeckt und hat gleich ganz hysterisch geschrien und ich dachte, ja, jetzt lass mal.
2: Jetzt kannst du der große Held sein.
3: Lass mal den Chef. Junge, ist es mir eingefahren. Das war der war wirklich viel zu
1: groß. Der hat Tür von innen zugehalten, oder?
3: Das ist die 11. Plage, die Grashüpferplage.
2: Ja, ja.
3: Das ist, boah, und früher, aber also als Kind, ich weiß auch, auf dem Segelflugplatz in Korb im Kreis Heilbronn haben wir die als Kinder per Hand eingefangen. Das war überhaupt kein Problem. Ich kann das heute so, ich kann die nicht mehr spüren in der Hand. Das macht mich, oh, da kribbelt es mich total, Jens.
1: Nee, das juckt mir eigentlich ehrlich gesagt nicht, aber die kriegst du gar nicht mehr. Als Kind waren wir da irgendwie fitter.
3: Vielleicht.
1: Jetzt ist nur die Frage, muss man die retten oder sind die eine Plage? Das ist jetzt wirklich die große Frage. Ich denke immer, die sind eigentlich, machen die nichts, kommen, wir setzen sie wieder raus.
3: Ja, ich sag mal, ich habe so die Grundregel, alles über 50 Cent Größe, egal was es für ein Tier ist, wird gerettet.
2: Gerettet? Oh, ich habe für Insekten nicht viel übrig. Kann alles weg.
3: Mensch, so hat sich Nicole auch in der Runde vorgestellt.
2: Genau.
3: Die ist in den nächsten 3 Wochen Hannas Urlaubsersatz. Jens, du bleibst uns natürlich treu. Morgen früh auch wieder, wie immer, 7:45.
1: Selbstverständlich. Kommt alle gut durch. Bis morgen.
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